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1: Einen schönen guten Morgen, es ist kurz nach 5 Uhr.
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2: In der Redaktion Gisela Hoff. Den Regenschirm sollte man heute nicht zu Hause vergessen, der wird aber nur selten benötigt. In Bayern klingt der Regen allmählich ab und die Nordseenähe ist nur mit einzelnen Schauern zu rechnen. Sonst ist es heiter bis wolkig und meist trocken. Erst am Nachmittag verdichten sich die Wolken im Nordwesten und nachfolgend kommt dort Regen auf. Die Temperaturen erreichen 17 bis 24 Grad. Es weht an den Küsten ein für den Regenschirm zu starker Südwestwind mit stürmischen Böen an der Nordsee. In der Nacht ist es im Süden zwar wolkig, aber niederschlagsfrei. Im Nordwesten ist es dafür stark bewölkt mit gebietsweise etwas Regen. Die Temperaturen sinken auf 13 bis 7 Grad. Morgen wird es wechselnd bewölkt mit einzelnen Schauern oder etwas Regen, aber auch mit etwas längeren sonnigen Abschnitten bei Temperaturen zwischen 17 und 23 Grad. An den Küsten weht ein stark böiger Südwestwind.
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1: Hier ist das Kalenderblatt auf Radio Retrowelle für Freitag, den 18. September. Am 18. September 1851 erschien in New York die erste Ausgabe einer neuen Tageszeitung. Sie ist damals noch New York Daily Times und kostete einen Cent. Wenige Jahre später wurde der Name verkürzt. Daraus entstand die bis heute erscheinende New York Times. Ein faszinierendes Bild der Raumfahrt entstand am 18. September 1977. Die gerade erst gestartete Sonde Voyager 1 richtete ihre Kamera zurück auf ihre Heimat. Dabei entstand erstmals eine Aufnahme, auf der Erde und Mond vollständig gemeinsam zu sehen waren. Die Sonde war zu diesem Zeitpunkt bereits mehrere Millionen Kilometer von der Erde entfernt. Am 18. September 1981 stimmte die französische Nationalversammlung für die Abschaffung der Todesstrafe. Wenige Wochen später trat das entsprechende Gesetz in Kraft. Und einen kleinen Blick in die Musikgeschichte erlaubt uns der heutige Tag ebenfalls. 1961 stand Bobby V in den Vereinigten Staaten mit Take Good Care of My Baby an der Spitze der Hitparade. Geschrieben hatten den Titel Gary Goffin und Carole King. Und damit sind wir schon bei den Geburtstagskindern. Frankie Avalon wird heute 87 Jahre alt. Ende der 50er und Anfang der 60er gehörte er zu den großen amerikanischen Teenager-Stars. Seinen bekanntesten Titeln zählen Venus und Why. Michael Franks feiert seinen 82. Geburtstag. Der amerikanische Sänger und Komponist verband seit den 70er Jahren Jazz mit sanftem Pop und arbeitete unter anderem mit Patti Austin und Art Garfunkel. Joanne Catherell von The Human League wird heute 64 Jahre alt. Seit 1980 gehört sie gemeinsam mit Philip Oakey und Susan Ann Sully zum bekannten Gesicht der Gruppe. Auch 2026 steht diese Besetzung noch gemeinsam auf der Bühne, was für eine Band ja nicht unbedingt üblich ist, solange immer noch in gleicher Besetzung zu sein. Und der 2021 verstorbene Sänger Jamie Rogers wäre heute 93 Jahre alt geworden. In den späten 50ern hatte er mit Honeycomb und Kisses Sweeter Than Wine große Erfolge. Herzlichen Glückwunsch all unseren Geburtstagskindern und auch Ihnen, falls Sie heute Geburtstag haben, einen angenehmen Tag und einen schönen Start ins Wochenende.
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2: Es ist kurz nach 6 Uhr.
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2: Für die Meldungen im Studio Michael Miem. Die verfügbaren Wasserressourcen gehen nach Angaben der Weltwetterorganisation zunehmend zurück. In vielen Regionen sinkt der Abfluss der Flüsse, Gletscher verlieren weiter an Eis und auch die Grundwasserstände nehmen ab. Besonders deutlich zeigte sich das 2025 in Zentral- und Osteuropa. Dort lag der Grundwasserspiegel im Vergleich zum Durchschnitt der Jahre 2014 bis 2024 besonders weit unter dem üblichen Niveau. In weiten Teilen Nordeuropas war die Entwicklung dagegen umgekehrt. Dort lagen die Grundwasserstände über dem langfristigen Vergleichswert. Deutschlands Maschinenbau stellt sich auf ein weiteres schwieriges Jahr ein. Der Branchenverband hat seine Prognose für 2026 erneut gesenkt und erwartet nun erst im kommenden Jahr wieder ein Produktionswachstum. Damit dürfte die Branche 2026 bereits das vierte Jahr in Folge weniger produzieren. Hoffnung macht die inzwischen etwas bessere Auftragslage. Auch die Erwartungen der Unternehmen haben sich zuletzt etwas verbessert. Das Recherchemedium Korrektiv streicht Stellen und will seine Arbeit stärker auf die Beteiligung seiner Community, neue digitale Angebote und einen Umbau der Bewegtbildsparte ausrichten. Nach eigenen Angaben soll damit der gemeinwohlorientierte Journalismus langfristig abgesichert und das spendenbasierte Geschäftsmodell weiterentwickelt werden. Nach Angaben von Korrektiv erfolge dies vor allem durch auslaufende Verträge und nicht besetzte, frei gewordene Stellen. Der US-Kongress hat weitere Sanktionen gegen Russland beschlossen und damit die Unterstützung der Ukraine durch die USA verschärft. Nach dem Senat stimmte nun auch das Repräsentantenhaus den neuen Maßnahmen zu. Damit ist der Weg für das Inkrafttreten frei. Mit Blick auf die kommende Heizperiode geraten die vergleichsweise niedrigen Füllstände der deutschen Gasspeicher zunehmend in den Blick. Die Speicher dienen dazu, Gas aus dem Netz aufzunehmen und bei höherer

0: Bedarf wieder bereitzustellen. In Deutschland wird der Energieträger vor allem in unterirdischen Kavernen und Porenspeichern gelagert. Dadurch lässt sich die Gasversorgung zeitlich an den Verbrauch anpassen. Die derzeit hohen Großhandelspreise machen das weitere Auffüllen der Speicher allerdings finanziell unattraktiv. Nach Einschätzung von Branchenvertretern fehlt damit teilweise der wirtschaftliche Anreiz, über vertraglich notwendige Mengen hinaus Gas einzulagern.
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2: Eine Kaltfront greift auf den Nordwesten und die Mitte Deutschlands über. In der Redaktion Gisela Hoff. Heute wird es wechselnd bewölkt mit einzelnen Schauern oder etwas Regen. Aber auch mit etwas längeren sonnigen Abschnitten bei Temperaturen zwischen 17 und 23 Grad. An den Küsten weht ein stark böiger Südwestwind. In der Nacht bleibt es wolkig. Im Allgemeinen klingen die Niederschläge ab. Allerdings zieht in der zweiten Nachthälfte im Nordwesten dichte Bewölkung auf und stellenweise wird es regnen. Die Temperaturen erreichen 13 bis 15 Grad. Morgen wird es bei teils starker Bewölkung in der Nordhälfte gebietsweise regnen. In der Südhälfte wird es nach Nebelauflösung ein schöner Tag. Die Temperaturen sind mit 19 bis 26 Grad wieder etwas wärmer.
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1: Ein Blick auf die Uhr, es ist kurz nach 7.
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2: Für die Meldungen im Studio Michael Miem. Die verfügbaren Wasserressourcen gehen nach Angaben der Weltwetterorganisation zunehmend zurück. In vielen Regionen sinkt der Abfluss der Flüsse, Gletscher verlieren weiter an Eis und auch die Grundwasserstände nehmen ab. Besonders deutlich zeigte sich das 2025 in Zentral- und Osteuropa. Dort lag der Grundwasserspiegel im Vergleich zum Durchschnitt der Jahre 2014 bis 2024 besonders weit unter dem üblichen Niveau. In weiten Teilen Nordeuropas war die Entwicklung dagegen umgekehrt. Dort lagen die Grundwasserstände über dem langfristigen Vergleichswert. Deutschlands Maschinenbau stellt sich auf ein weiteres schwieriges Jahr ein. Der Branchenverband hat seine Prognose für 2026 erneut gesenkt und erwartet nun erst im kommenden Jahr wieder ein Produktionswachstum. Damit dürfte die Branche 2026 bereits das vierte Jahr in Folge weniger produzieren. Hoffnung macht die inzwischen etwas bessere Auftragslage. Auch die Erwartungen der Unternehmen haben sich zuletzt etwas verbessert. Das Recherchemedium Korrektiv streicht Stellen und will seine Arbeit stärker auf die Beteiligung seiner Community, neue digitale Angebote und einen Umbau der Bewegtbildsparte ausrichten. Nach eigenen Angaben soll damit der gemeinwohlorientierte Journalismus langfristig abgesichert und das spendenbasierte Geschäftsmodell weiterentwickelt werden. Nach Angaben von Korrektiv erfolge dies vor allem durch auslaufende Verträge und nicht besetzte, frei gewordene Stellen. Der US-Kongress hat weitere Sanktionen gegen Russland beschlossen und damit die Unterstützung der Ukraine durch die USA verschärft. Nach dem Senat stimmte nun auch das Repräsentantenhaus den neuen Maßnahmen zu. Damit ist der Weg für das Inkrafttreten frei. Mit Blick auf die kommende Heizperiode geraten die vergleichsweise niedrigen Füllstände der deutschen Gasspeicher zunehmend in den Blick. Die Speicher dienen dazu, Gas aus dem Netz aufzunehmen und bei höherem Bedarf wieder bereitzustellen. In Deutschland wird der Energieträger vor allem in unterirdischen Kavernen und Porenspeichern gelagert. Dadurch lässt sich die Gasversorgung zeitlich an den Verbrauch anpassen. Die derzeit hohen Großhandelspreise machen das weitere Auffüllen der Speicher allerdings finanziell unattraktiv. Nach Einschätzung von Branchenvertretern fehlt damit teilweise der wirtschaftliche Anreiz, über vertraglich notwendige Mengen hinaus Gas einzulagern.
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3: Eine Kaltfront greift auf den Nordwesten und die Mitte Deutschlands über. In der Redaktion Gisela Hoff. Heute wird es wechselnd bewölkt mit einzelnen Schauern oder etwas Regen, aber auch mit etwas längeren sonnigen Abschnitten bei Temperaturen zwischen 17 und 23 Grad. An den Küsten weht ein stark böiger Südwestwind. In der Nacht bleibt es wolkig. Im Allgemeinen klingen die Niederschläge ab. Allerdings zieht in der zweiten Nachthälfte im Nordwesten dichte Bewölkung auf und stellenweise wird es regnen. Die Temperaturen erreichen 13 bis 15 Grad. Morgen wird es bei teils starker Bewölkung in der Nordhälfte gebietsweise regnen. In der Südhälfte wird es nach Nebelauflösung ein schöner Tag. Die Temperaturen sind mit 19 bis 26 Grad wieder etwas wärmer.
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1: Und damit ist es kurz nach 8 Uhr.
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2: Für die Meldungen im Studio Michael Miem. Die verfügbaren Wasserressourcen gehen nach Angaben der Weltwetterorganisation zunehmend zurück. In vielen Regionen sinkt der Abfluss der Flüsse, Gletscher verlieren weiter an Eis und auch die Grundwasserstände nehmen ab. Besonders deutlich zeigte sich das 2025 in Zentral- und Osteuropa. Dort lag der Grundwasserspiegel im Vergleich zum Durchschnitt der Jahre 2014 bis 2024 besonders weit unter dem üblichen Niveau. In weiten Teilen Nordeuropas war die Entwicklung dagegen umgekehrt. Dort lagen die Grundwasserstände über dem langfristigen Vergleichswert. Deutschlands Maschinenbau stellt sich auf ein weiteres schwieriges Jahr ein. Der Branchenverband hat seine Prognose für 2026 erneut gesenkt und erwartet nun erst im kommenden Jahr wieder ein Produktionswachstum. Damit dürfte die Branche 2026 bereits das vierte Jahr in Folge weniger produzieren. Hoffnung macht die inzwischen etwas bessere Auftragslage. Auch die Erwartungen der Unternehmen haben sich zuletzt etwas verbessert. Das Recherchemedium Korrektiv streicht Stellen und will seine Arbeit stärker auf die Beteiligung seiner Community, neue digitale Angebote und einen Umbau der Bewegtbildsparte ausrichten. Nach eigenen Angaben soll damit der gemeinwohlorientierte Journalismus langfristig abgesichert und das spendenbasierte Geschäftsmodell weiterentwickelt werden. Nach Angaben von Korrektiv erfolge dies vor allem durch auslaufende Verträge und nicht besetzte, frei gewordene Stellen. Der US-Kongress hat weitere Sanktionen gegen Russland beschlossen und damit die Unterstützung der Ukraine durch die USA verschärft. Nach dem Senat stimmte nun auch das Repräsentantenhaus den neuen Maßnahmen zu. Damit ist der Weg für das Inkrafttreten frei. Mit Blick auf die kommende Heizperiode geraten die vergleichsweise niedrigen Füllstände der deutschen Gasspeicher zunehmend in den Blick. Die Speicher dienen dazu, Gas aus dem Netz aufzunehmen und bei höherem Bedarf wieder bereitzustellen. In Deutschland wird der Energieträger vor allem in unterirdischen Kavernen und Porenspeichern gelagert. Dadurch lässt sich die Gasversorgung zeitlich an den Verbrauch anpassen. Die derzeit hohen Großhandelspreise machen das weitere Auffüllen der Speicher allerdings finanziell unattraktiv. Nach Einschätzung von Branchenvertretern fehlt damit teilweise der wirtschaftliche Anreiz, über vertraglich notwendige Mengen hinaus Gas einzulagern.
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3: Eine Kaltfront greift auf den Nordwesten und die Mitte Deutschlands über. In der Redaktion Gisela Hoff. Heute wird es wechselnd bewölkt mit einzelnen Schauern oder etwas Regen, aber auch mit etwas längeren sonnigen Abschnitten bei Temperaturen zwischen 17 und 23 Grad. An den Küsten weht ein stark böiger Südwestwind. In der Nacht bleibt es wolkig, im Allgemeinen klingen die Niederschläge ab, allerdings zieht in der zweiten Nachthälfte im Nordwesten dichte Bewölkung auf und stellenweise wird es regnen. Die Temperaturen erreichen 13 bis 15 Grad. Morgen wird es bei teils starker Bewölkung in der Nordhälfte gebietsweise regnen. In der Südhälfte wird es nach Nebelauflösung ein schöner Tag. Die Temperaturen sind mit 19 bis 26 Grad wieder etwas wärmer.
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1: Hier ist das Kalenderblatt auf Radio Retrowelle für Freitag, den 18. September. Am 18. September 1851 erschien in New York die erste Ausgabe einer neuen Tageszeitung. Sie hieß damals noch New York Daily Times und kostete einen Cent. Wenige Jahre später wurde der Name verkürzt. Daraus entstand die bis heute erscheinende New York Times. Ein faszinierendes Bild der Raumfahrt entstand am 18. September 1977. Die gerade erst gestartete Sonde Voyager 1 richtete ihre Kamera zurück auf ihre Heimat. Dabei entstand erstmals eine Aufnahme, auf der Erde und Mond vollständig gemeinsam zu sehen waren. Die Sonde war zu diesem Zeitpunkt bereits mehrere Millionen Kilometer von der Erde entfernt. Am 18. September 1981 stimmte die französische Nationalversammlung für die Abschaffung der Todesstrafe. Wenige Wochen später trat das entsprechende Gesetz in Kraft. Und einen kleinen Blick in die Musikgeschichte erlaubt uns der heutige Tag ebenfalls. 1961 stand Bobby V in den Vereinigten Staaten mit Take Good Care of My Baby an der Spitze der Hitparade. Geschrieben hatten den Titel Gary Goffin und Carole King. Und damit sind wir schon bei den Geburtstagskindern. Frankie Avalon wird heute 87 Jahre alt. Ende der 50er und Anfang der 60er gehörte er zu den großen amerikanischen Teenager-Stars. Zu seinen bekanntesten Titeln zählen Venus und Why. Michael Franks feiert seinen 82. Geburtstag. Der amerikanische Sänger und Komponist verband seit den 70er Jahren Jazz mit sanftem Pop und arbeitete unter anderem mit Patti Austin und Art Garfunkel. Joanne Catherell von The Human League wird heute 64 Jahre alt. Seit 1980 gehört sie gemeinsam mit Philip Oakey und Susan Ann Sully zum bekannten Gesicht der Gruppe. Auch 2026 steht diese Besetzung noch gemeinsam auf der Bühne, was für eine Band ja nicht unbedingt üblich ist, solange immer noch in gleicher Besetzung zu sein. Und der 2021 verstorbene Sänger Jamie Rogers wäre heute 93 Jahre alt geworden. In den späten 50ern hatte er mit Honeycomb und Kisses Sweeter Than Wine große Erfolge. Herzlichen Glückwunsch allen unseren Geburtstagskindern und auch Ihnen, falls Sie heute Geburtstag haben, einen angenehmen Tag und einen schönen Start ins Wochenende.
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1: Es ist kurz nach 9 Uhr.
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2: Mit Michael Mien. Vattenfall sieht angesichts geopolitischer Konflikte einen höheren Schutzbedarf für die Energieinfrastruktur. Deutschlandchef Zurawski verweist auf Investitionen des Unternehmens in IT-Sicherheit und den Schutz eigener Standorte, auch im Offshore-Bereich. Gleichzeitig fordert er eine klare Aufteilung der Verantwortung zwischen Unternehmen und Staat. Die Sicherheitsprobleme endeten nicht an den Grenzen der jeweiligen Standorte, so Zurawski. Deshalb müsse die Politik gemeinsam mit den betroffenen Akteuren klären, wer für welche Bereiche zuständig ist. Die verfügbaren Wasserressourcen gehen nach Angaben der Weltwetterorganisation zunehmend zurück. In vielen Regionen sinkt der Abfluss der Flüsse, Gletscher verlieren weiter an Eis und auch die Grundwasserstände nehmen ab. Besonders deutlich zeigte sich das 2025 in Zentral- und Osteuropa. Dort lag der Grundwasserspiegel im Vergleich zum Durchschnitt der Jahre 2014 bis 2024 besonders weit unter dem üblichen Niveau. In weiten Teilen Nordeuropas war die Entwicklung dagegen umgekehrt. Dort lagen die Grundwasserstände über dem langfristigen Vergleichswert. Deutschlands Maschinenbau stellt sich auf ein weiteres schwieriges Jahr ein. Der Branchenverband hat seine Prognose für 2026 erneut gesenkt und erwartet nun erst im kommenden Jahr wieder ein Produktionswachstum. Damit dürfte die Branche 2026 bereits das vierte Jahr in Folge weniger produzieren. Hoffnung macht die inzwischen etwas bessere Auftragslage. Auch die Erwartungen der Unternehmen haben sich zuletzt etwas verbessert. Das Recherchemedium Korrektiv streicht Stellen und will seine Arbeit stärker auf die Beteiligung seiner Community, neue digitale Angebote und einen Umbau der Bewegtbildsparte ausrichten. Nach eigenen Angaben soll damit der gemeinwohlorientierte Journalismus langfristig abgesichert und das spendenbasierte Geschäftsmodell weiterentwickelt werden. Nach Angaben von Korrektiv erfolge dies vor allem durch auslaufende Verträge und nicht besetzte, frei gewordene Stellen. Der US-Kongress hat weitere Sanktionen gegen Russland beschlossen und damit die Unterstützung der Ukraine durch die USA verschärft. Nach dem Senat stimmte nun auch das Repräsentantenhaus den neuen Maßnahmen zu. Damit ist der Weg für das Inkrafttreten frei.
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3: Eine Kaltfront greift auf den Nordwesten und die Mitte Deutschlands über. In der Redaktion Gisela Hoff. Heute wird es wechselnd bewölkt mit einzelnen Schauern oder etwas Regen, aber auch mit etwas längeren sonnigen Abschnitten bei Temperaturen zwischen 17 und 23 Grad. An den Küsten weht ein stark böiger Südwestwind. In der Nacht bleibt es wolkig. Im Allgemeinen klingen die Niederschläge ab. Allerdings zieht in der zweiten Nachthälfte im Nordwesten dichte Bewölkung auf und stellenweise wird es regnen. Die Temperaturen erreichen 13 bis 15 Grad. Morgen wird es bei teils starker Bewölkung in der Nordhälfte gebietsweise regnen. In der Südhälfte wird es nach Nebelauflösung ein schöner Tag. Die Temperaturen sind mit 19 bis 26 Grad wieder etwas wärmer.

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1: Und damit ein Blick auf die Uhr. Es ist kurz nach 10.
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2: Mit Michael Mien. Vattenfall sieht angesichts geopolitischer Konflikte einen höheren Schutzbedarf für die Energieinfrastruktur. Deutschlandchef Zurawski verweist auf Investitionen des Unternehmens in IT-Sicherheit und den Schutz eigener Standorte, auch im Offshore-Bereich. Gleichzeitig fordert er eine klare Aufteilung der Verantwortung zwischen Unternehmen und Staat. Die Sicherheitsprobleme endeten nicht an den Grenzen der jeweiligen Standorte, so Zurawski. Deshalb müsse die Politik gemeinsam mit den betroffenen Akteuren klären, wer für welche Bereiche zuständig ist. Die verfügbaren Wasserressourcen gehen nach Angaben der Weltwetterorganisation zunehmend zurück. In vielen Regionen sinkt der Abfluss der Flüsse, Gletscher verlieren weiter an Eis und auch die Grundwasserstände nehmen ab. Besonders deutlich zeigte sich das 2025 in Zentral- und Osteuropa. Dort lag der Grundwasserspiegel im Vergleich zum Durchschnitt der Jahre 2014 bis 2024 besonders weit unter dem üblichen Niveau. In weiten Teilen Nordeuropas war die Entwicklung dagegen umgekehrt. Dort lagen die Grundwasserstände über dem langfristigen Vergleichswert. Deutschlands Maschinenbau stellt sich auf ein weiteres schwieriges Jahr ein. Der Branchenverband hat seine Prognose für 2026 erneut gesenkt und erwartet nun erst im kommenden Jahr wieder ein Produktionswachstum. Damit dürfte die Branche 2026 bereits das vierte Jahr in Folge weniger produzieren. Hoffnung macht die inzwischen etwas bessere Auftragslage. Auch die Erwartungen der Unternehmen haben sich zuletzt etwas verbessert. Das Recherchemedium Korrektiv streicht Stellen und will seine Arbeit stärker auf die Beteiligung seiner Community, neue digitale Angebote und einen Umbau der Bewegtbildsparte ausrichten. Nach eigenen Angaben soll damit der gemeinwohlorientierte Journalismus langfristig abgesichert und das spendenbasierte Geschäftsmodell weiterentwickelt werden. Nach Angaben von Korrektiv erfolge dies vor allem durch auslaufende Verträge und nicht besetzte, frei gewordene Stellen. Der US-Kongress hat weitere Sanktionen gegen Russland beschlossen und damit die Unterstützung der Ukraine durch die USA verschärft. Nach dem Senat stimmte nun auch das Repräsentantenhaus den neuen Maßnahmen zu. Damit ist der Weg für das Inkrafttreten frei.
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3: Eine Kaltfront greift auf den Nordwesten und die Mitte Deutschlands über. In der Redaktion Gisela Hoff. Heute wird es wechselnd bewölkt mit einzelnen Schauern oder etwas Regen. Aber auch mit etwas längeren sonnigen Abschnitten bei Temperaturen zwischen 17 und 23 Grad. An den Küsten weht ein stark böiger Südwestwind. In der Nacht bleibt es wolkig. Im Allgemeinen klingen die Niederschläge ab. Allerdings zieht in der zweiten Nachthälfte im Nordwesten dichte Bewölkung auf und stellenweise wird es regnen. Die Temperaturen erreichen 13 bis 15 Grad. Morgen wird es bei teils starker Bewölkung in der Nordhälfte gebietsweise regnen. In der Südhälfte wird es nach Nebelauflösung ein schöner Tag. Die Temperaturen sind mit 19 bis 26 Grad wieder etwas wärmer.

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1: Es ist kurz nach 11 Uhr.
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2: Mit Michael Mien. Vattenfall sieht angesichts geopolitischer Konflikte einen höheren Schutzbedarf für die Energieinfrastruktur. Deutschlandchef Zurawski verweist auf Investitionen des Unternehmens in IT-Sicherheit und den Schutz eigener Standorte, auch im Offshore-Bereich. Gleichzeitig fordert er eine klare Aufteilung der Verantwortung.

0: Verantwortung zwischen Unternehmen und Staat. Die Sicherheitsprobleme endeten nicht an den Grenzen der jeweiligen Standorte, so Surawski. Deshalb müsse die Politik gemeinsam mit den betroffenen Akteuren klären, wer für welche Bereiche zuständig ist. Die verfügbaren Wasserressourcen gehen nach Angaben der Weltwetterorganisation zunehmend zurück. In vielen Regionen sinkt der Abfluss der Flüsse, Gletscher verlieren weiter an Eis und auch die Grundwasserstände nehmen ab. Besonders deutlich zeigte sich das 2025 in Zentral- und Osteuropa. Dort lag der Grundwasserspiegel im Vergleich zum Durchschnitt der Jahre 2014 bis 2024 besonders weit unter dem üblichen Niveau. In weiten Teilen Nordeuropas war die Entwicklung dagegen umgekehrt. Dort lagen die Grundwasserstände über dem langfristigen Vergleichswert. Deutschlands Maschinenbau stellt sich auf ein weiteres schwieriges Jahr ein. Der Branchenverband hat seine Prognose für 2026 erneut gesenkt und erwartet nun erst im kommenden Jahr wieder ein Produktionswachstum. Damit dürfte die Branche 2026 bereits das vierte Jahr in Folge weniger produzieren. Hoffnung macht die inzwischen etwas bessere Auftragslage. Auch die Erwartungen der Unternehmen haben sich zuletzt etwas verbessert. Das Recherchemedium Korrektiv streicht Stellen und will seine Arbeit stärker auf die Beteiligung seiner Community, neue digitale Angebote und einen Umbau der Bewegtbildsparte ausrichten. Nach eigenen Angaben soll damit der gemeinwohlorientierte Journalismus langfristig abgesichert und das spendenbasierte Geschäftsmodell weiterentwickelt werden. Nach Angaben von Korrektiv erfolge dies vor allem durch auslaufende Verträge und nicht besetzte, frei gewordene Stellen. Der US-Kongress hat weitere Sanktionen gegen Russland beschlossen und damit die Unterstützung der Ukraine durch die USA verschärft. Nach dem Senat stimmte nun auch das Repräsentantenhaus den neuen Maßnahmen zu. Damit ist der Weg für das Inkrafttreten frei.
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2: Eine Kaltfront greift auf den Nordwesten und die Mitte Deutschlands über. In der Redaktion Gisela Hoff. Heute wird es wechselnd bewölkt mit einzelnen Schauern oder etwas Regen. Aber auch mit etwas längeren sonnigen Abschnitten bei Temperaturen zwischen 17 und 23 Grad. An den Küsten weht ein stark böiger Südwestwind. In der Nacht bleibt es wolkig. Im Allgemeinen klingen die Niederschläge ab. Allerdings zieht in der zweiten Nachthälfte im Nordwesten dichte Bewölkung auf und stellenweise wird es regnen. Die Temperaturen erreichen 13 bis 15 Grad. Morgen wird es bei teils starker Bewölkung in der Nordhälfte gebietsweise regnen. In der Südhälfte wird es nach Nebelauflösung ein schöner Tag. Die Temperaturen sind mit 19 bis 26 Grad wieder etwas wärmer.

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1: Hier ist das Kalenderblatt auf Radio Retrowelle für Freitag, den 18. September. Am 18. September 1851 erschien in New York die erste Ausgabe einer neuen Tageszeitung. Sie ist damals noch New York Daily Times und kostete einen Cent. Wenige Jahre später wurde der Name verkürzt. Daraus entstand die bis heute erscheinende New York Times. Ein faszinierendes Bild der Raumfahrt entstand am 18. September 1977. Die gerade erst gestartete Sonde Voyager 1 richtete ihre Kamera zurück auf ihre Heimat. Dabei entstand erstmals eine Aufnahme, auf der Erde und Mond vollständig gemeinsam zu sehen waren. Die Sonde war zu diesem Zeitpunkt bereits mehrere Millionen Kilometer von der Erde entfernt. Am 18. September 1981 stimmte die französische Nationalversammlung für die Abschaffung der Todesstrafe. Wenige Wochen später trat das entsprechende Gesetz in Kraft. Und einen kleinen Blick in die Musikgeschichte erlaubt uns der heutige Tag ebenfalls. 1961 stand Bobby V in den Vereinigten Staaten mit Take Good Care of My Baby an der Spitze der Hitparade. Geschrieben hatten den Titel Gary Goffin und Carole King. Und damit sind wir schon bei den Geburtstagskindern. Frankie Avalon wird heute 87 Jahre alt. Ende der 50er und Anfang der 60er gehörte er zu den großen amerikanischen Teenager-Stars. Seinen bekanntesten Titeln zählen Venus und Why. Michael Franks feiert seinen 82. Geburtstag. Der amerikanische Sänger und Komponist verband seit den 70er Jahren Jazz mit sanftem Pop und arbeitete unter anderem mit Patti Austin und Art Garfunkel. Joanne Catherell von The Human League wird heute 64 Jahre alt. Seit 1980 gehört sie gemeinsam mit Philip Oakey und Susan Ann Sully zum bekannten Gesicht der Gruppe. Auch 2026 steht diese Besetzung noch gemeinsam auf der Bühne, was für eine Band ja nicht unbedingt üblich ist. Solange immer noch in gleicher Besetzung zu sein. Und der 2021 verstorbene Sänger Jamie Rogers wäre heute 93 Jahre alt geworden. In den späten 50ern hatte er mit Honeycomb und Kisses Sweeter Than Wine große Erfolge. Herzlichen Glückwunsch allen unseren Geburtstagskindern und auch Ihnen, falls Sie heute Geburtstag haben, einen angenehmen Tag und einen schönen Start ins Wochenende.
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1: Ein Blick auf die Uhr, es ist kurz nach 12.
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2: Mit Michael Mien. Bei der Verlegung von hunderten Migranten in ein neues Aufnahmezentrum ist es in der spanischen Exklave Ceuta zu Tumulten gekommen. Die Polizei begleitete die Menschen noch vor Tagesanbruch von provisorischen Lagern an den Stränden zum Hafen. Die Strecke von rund 2 Kilometern legten sie zu Fuß zurück. Das neue Zentrum bietet Platz für etwa 1.800 Menschen. In den bisherigen Lagern hielten sich zuletzt nach Schätzungen jedoch zwischen 3.000 und 4.000 Migranten auf. Die Bundesregierung arbeitet weiter an Maßnahmen gegen die hohen Preise für Benzin und Diesel, heißt es. Finanzminister Klingbeil kündigte vor einem Treffen der europäischen Finanzminister in Dublin ein schnelles Signal an den Tankstellen an. Er hatte sich bislang für einen Preisdeckel und eine europäische Übergewinnsteuer für Mineralölkonzerne ausgesprochen. Die Union lehnt diese Vorschläge ab. Wirtschaftsministerin Reiche setzt stattdessen auf eine Senkung der Mehrwertsteuer auf

0: Benzin und Diesel von 19 auf 7%. Nach dem Fund einer Drohne nahe des Luftwaffenstandortes in Wunsdorf prüfen die Ermittler einen möglichen Zusammenhang mit dem Vorfall am Flughafen Leipzig-Halle. In beiden Fällen soll das gleiche Drohnenmodell verwendet worden sein. Zudem stammt ein Bauteil der Wunsdorfer Drohne offenbar aus einem 3D-Drucker und ist nicht regulär im Handel erhältlich. Die Polizei sucht weitere Teile sowie Hinweise auf den möglichen Besitzer oder Piloten. Weltreporter Gerrit Schröder.
1: Ja, die Behörden, die halten sich tatsächlich sehr, sehr bedeckt zu allen Informationen. Fakt ist, es wurde also Anfang der Woche diese Drohne auf einem Feld gefunden. Der Fliegerhaus in Wunsdorf ist einer der militärisch-strategisch wichtigsten. Hier sind alle A400M-Transportmaschinen auch stationiert. Gerade dieser Bereich ist hochsensibel.
0: Sprengstoff wurde bislang nicht entdeckt. Während die Bundesanwaltschaft nur im Fall Leipzig ermittelt, läuft der Vorgang in Wunsdorf beim Niedersächsischen Landeskriminalamt als Gefahrenabwehr. Vattenfall sieht angesichts geopolitischer Konflikte einen höheren Schutzbedarf für die Energieinfrastruktur. Deutschlandchef Zurawski fordert eine klare Aufteilung der Verantwortung zwischen Unternehmen und Staat. Deshalb müsse die Politik gemeinsam mit den betroffenen Akteuren klären, wer für welche Bereiche zuständig ist.
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3: Eine Kaltfront greift auf den Nordwesten und die Mitte Deutschlands über. In der Redaktion Gisela Hoff. Heute wird es wechselnd bewölkt mit einzelnen Schauern oder etwas Regen, aber auch mit etwas längeren sonnigen Abschnitten bei Temperaturen zwischen 17 und 23 Grad. An den Küsten weht ein stark böiger Südwestwind. In der Nacht bleibt es wolkig, im Allgemeinen klingen die Niederschläge ab, allerdings zieht in der zweiten Nachthälfte im Nordwesten dichte Bewölkung auf und stellenweise wird es regnen. Die Temperaturen erreichen 13 bis 15 Grad. Morgen wird es bei teils starker Bewölkung in der Nordhälfte gebietsweise regnen. In der Südhälfte wird es nach Nebelauflösung ein schöner Tag. Die Temperaturen sind mit 19 bis 26 Grad wieder etwas wärmer.

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1: Und damit ist es kurz nach 13 Uhr.
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2: Mit Michael Mien. Bei der Verlegung von hunderten Migranten in ein neues Aufnahmezentrum ist es in der spanischen Exklave Ceuta zu Tumulten gekommen. Die Polizei begleitete die Menschen noch vor Tagesanbruch von provisorischen Lagern an den Stränden zum Hafen. Die Strecke von rund 2 Kilometern legten sie zu Fuß zurück. Das neue Zentrum bietet Platz für etwa 1.800 Menschen. In den bisherigen Lagern hielten sich zuletzt nach Schätzungen jedoch zwischen 3.000 und 4.000 Migranten auf. Die Bundesregierung arbeitet weiter an Maßnahmen gegen die hohen Preise für Benzin und Diesel, heißt es. Finanzminister Klingbeil kündigte vor einem Treffen der europäischen Finanzminister in Dublin ein schnelles Signal an den Tankstellen an. Er hatte sich bislang für einen Preisdeckel und eine europäische Übergewinnsteuer für Mineralölkonzerne ausgesprochen. Die Union lehnt diese Vorschläge ab. Wirtschaftsministerin Reiche setzt stattdessen auf eine Senkung der Mehrwertsteuer auf Benzin und Diesel von 19% auf 7%. Nach dem Fund einer Drohne nahe des Luftwaffenstandortes in Wunstorf prüfen die Ermittler einen möglichen Zusammenhang mit dem Vorfall am Flughafen Leipzig-Halle. In beiden Fällen soll das gleiche Drohnenmodell verwendet worden sein. Zudem stammt ein Bauteil der Wunstorfer Drohne offenbar aus einem 3D-Drucker und ist nicht regulär im Handel erhältlich. Die Polizei sucht weitere Teile sowie Hinweise auf den möglichen Besitzer oder Piloten. Weltreporter Gerrit Schröder.
3: Ja, die Behörden, die halten sich tatsächlich

0: sich sehr, sehr bedeckt zu allen Informationen. Fakt ist, es wurde also Anfang der Woche diese Drohne auf einem Feld gefunden. Der Fliegerhorst in Wunstorf ist einer der militärisch-strategisch wichtigsten. Hier sind alle A400M-Transportmaschinen auch stationiert. Gerade dieser Bereich ist hochsensibel.
1: Sprengstoff wurde bislang nicht entdeckt. Während die Bundesanwaltschaft nur im Fall Leipzig ermittelt, läuft der Vorgang in Wunstorf beim Niedersächsischen Landeskriminalamt als Gefahrenabwehr. Vattenfall sieht angesichts geopolitischer Konflikte einen höheren Schutzbedarf für die Energieinfrastruktur. Deutschlandchef Zurawski fordert eine klare Aufteilung der Verantwortung zwischen Unternehmen und Staat. Deshalb müsse die Politik gemeinsam mit den betroffenen Akteuren klären, wer für welche Bereiche zuständig ist.
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3: Eine Kaltfront greift auf den Nordwesten und die Mitte Deutschlands über. In der Redaktion Gisela Hoff. Heute wird es wechselnd bewölkt mit einzelnen Schauern oder etwas Regen. Aber auch mit etwas längeren sonnigen Abschnitten bei Temperaturen zwischen 17 und 23 Grad. An den Küsten weht ein stark böiger Südwestwind. In der Nacht bleibt es wolkig. Im Allgemeinen klingen die Niederschläge ab. Allerdings zieht in der zweiten Nachthälfte im Nordwesten dichte Bewölkung auf und stellenweise wird es regnen. Die Temperaturen erreichen 13 bis 15 Grad. Morgen wird es bei teils starker Bewölkung in der Nordhälfte gebietsweise regnen. In der Südhälfte wird es nach Nebelauflösung ein schöner Tag. Die Temperaturen sind mit 19 bis 26 Grad wieder etwas wärmer.
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1: Es ist kurz nach 14 Uhr.
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2: Mit Michael Miem. Bei der Verlegung von hunderten Migranten in ein neues Aufnahmezentrum ist es in der spanischen Exklave Ceuta zu Tumulten gekommen. Die Polizei begleitete die Menschen noch vor Tagesanbruch von provisorischen Lagern an den Stränden zum Hafen. Die Strecke von rund 2 Kilometern legten sie zu Fuß zurück. Das neue Zentrum bietet Platz für etwa 1.800 Menschen. In den bisherigen Lagern hielten sich zuletzt nach Schätzungen jedoch zwischen 3.000 und 4.000 Migranten auf. Die Bundesregierung arbeitet weiter an Maßnahmen gegen die hohen Preise für Benzin und Diesel, heißt es. Finanzminister Klingbeil kündigte vor einem Treffen der europäischen Finanzminister in Dublin ein schnelles Signal an den Tankstellen an. Er hatte sich bislang für einen Preisdeckel und eine europäische Übergewinnsteuer für Mineralölkonzerne ausgesprochen. Die Union lehnt diese Vorschläge ab. Wirtschaftsministerin Reiche setzt stattdessen auf eine Senkung der Mehrwertsteuer auf Benzin und Diesel von 19% auf 7%. Nach dem Fund einer Drohne nahe des Luftwaffenstandortes in Wunsdorf prüfen die Ermittler einen möglichen Zusammenhang mit dem Vorfall am Flughafen Leipzig-Halle. In beiden Fällen soll das gleiche Drohnenmodell verwendet worden sein. Zudem stammt ein Bauteil der Wunsdorfer Drohne offenbar aus einem 3D-Drucker und ist nicht regulär im Handel erhältlich. Die Polizei sucht weitere Teile sowie Hinweise auf den möglichen Besitzer oder Piloten. Weltreporter Gerrit Schröder.
3: Ja, die Behörden, die halten sich tatsächlich sehr, sehr bedeckt zu allen Informationen. Fakt ist, es wurde also Anfang der Woche diese Drohne auf einem Feld gefunden. Der Fliegerhorst in Wunsdorf ist einer der militärisch-strategisch wichtigsten. Hier sind alle A400M-Transportmaschinen auch stationiert. Gerade dieser Bereich ist hochsensibel.
2: Sprengstoff wurde bislang nicht entdeckt. Während die Bundesanwaltschaft nur im Fall Leipzig ermittelt, läuft der Vorgang in Wunsdorf

0: beim Niedersächsischen Landeskriminalamt als Gefahrenabwehr. Vattenfall sieht angesichts geopolitischer Konflikte einen höheren Schutzbedarf für die Energieinfrastruktur. Deutschlandchef Zurawski fordert eine klare Aufteilung der Verantwortung zwischen Unternehmen und Staat. Deshalb müsse die Politik gemeinsam mit den betroffenen Akteuren klären, wer für welche Bereiche zuständig ist.
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2: Eine Kaltfront greift auf den Nordwesten und die Mitte Deutschlands über. In der Redaktion Gisela Hoff. Heute wird es wechselnd bewölkt mit einzelnen Schauern oder etwas Regen, aber auch mit etwas längeren sonnigen Abschnitten bei Temperaturen zwischen 17 und 23 Grad. An den Küsten weht ein stark böiger Südwestwind. In der Nacht bleibt es wolkig, im Allgemeinen klingen die Niederschläge ab, allerdings zieht in der zweiten Nachthälfte im Nordwesten dichte Bewölkung auf und stellenweise wird es regnen. Die Temperaturen erreichen 13 bis 15 Grad. Morgen wird es bei teils starker Bewölkung in der Nordhälfte gebietsweise regnen. In der Südhälfte wird es nach Nebelauflösung ein schöner Tag. Die Temperaturen sind mit 19 bis 26 Grad wieder etwas wärmer.

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Hier ist das Kalenderblatt auf Radio Retrowelle für Freitag, den 18. September. Am 18. September 1851 erschien in New York die erste Ausgabe einer neuen Tageszeitung. Sie hieß damals noch New York Daily Times und kostete einen Cent. Wenige Jahre später wurde der Name verkürzt. Daraus entstand die bis heute erscheinende New York Times. Ein faszinierendes Bild der Raumfahrt entstand am 18. September 1977. Die gerade erst gestartete Sonde Voyager 1 richtete ihre Kamera zurück auf ihre Heimat. Dabei entstand erstmals eine Aufnahme, auf der Erde und Mond vollständig gemeinsam zu sehen waren. Die Sonde war zu diesem Zeitpunkt bereits mehrere Millionen Kilometer von der Erde entfernt. Am 18. September 1981 stimmte die französische Nationalversammlung für die Abschaffung der Todesstrafe. Wenige Wochen später trat das entsprechende Gesetz in Kraft. Und einen kleinen Blick in die Musikgeschichte erlaubt uns der heutige Tag ebenfalls. 1961 stand Bobby V in den Vereinigten Staaten mit Take Good Care of My Baby an der Spitze der Hitparade. Geschrieben hatten den Titel Gary Goffin und Carole King. Und damit sind wir schon bei den Geburtstagskindern. Frankie Avalon wird heute 87 Jahre alt. Ende der 50er und Anfang der 60er gehörte er zu den großen amerikanischen Teenager-Stars. Zu seinen bekanntesten Titeln zählen Venus und Why. Michael Franks feiert seinen 82. Geburtstag. Der amerikanische Sänger und Komponist verband seit den 70er Jahren Jazz mit sanftem Pop und arbeitete unter anderem mit Patti Austin und Art Garfunkel. Joanne Catherell von The Human League wird heute 64 Jahre alt. Seit 1980 gehört sie gemeinsam mit Philip Oakey und Susan Ann Sully zum bekannten Gesicht der Gruppe. Auch 2026 steht diese Besetzung noch gemeinsam auf der Bühne, was für eine Band ja nicht unbedingt üblich ist, solange immer noch in gleicher Besetzung zu sein. Und der 2021 verstorbene Sänger Jamie Rogers wäre heute 93 Jahre alt geworden. In den späten 50ern hatte er mit Honeycomb und Kisses Sweeter Than Wine große Erfolge. Herzlichen Glückwunsch allen unseren Geburtstagskindern und auch Ihnen, falls Sie heute Geburtstag haben, einen angenehmen Tag und einen schönen Start ins Wochenende.

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1: Wir geben Ihnen die Zeit, es ist kurz nach 15 Uhr.
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2: Mit Michael Mien. Bei der Verlegung von hunderten Migranten in ein neues Aufnahmezentrum ist es in der spanischen Exklave Ceuta zu Tumulten gekommen. Die Polizei begleitete die Menschen noch vor Tagesanbruch von provisorischen Lagern an den Stränden zum Hafen. Die Strecke von rund 2 Kilometern legten sie zu Fuß zurück. Das neue Zentrum bietet Platz für etwa 1.800 Menschen. In den bisherigen Lagern hielten sich zuletzt nach Schätzungen jedoch zwischen 3.000 und 4.000 Migranten auf. Die Bundesregierung arbeitet weiter an Maßnahmen gegen die hohen Preise für Benzin und Diesel, heißt es. Finanzminister Klingbeil kündigte vor einem Treffen der europäischen Finanzminister in Dublin ein schnelles Signal an den Tankstellen an. Er hatte sich bislang für einen Preisdeckel und eine europäische Übergewinnsteuer für Mineralölkonzerne ausgesprochen. Die Union lehnt diese Vorschläge ab. Wirtschaftsministerin Reiche setzt stattdessen auf eine Senkung der Mehrwertsteuer auf Benzin und Diesel von 19% auf 7%. Nach dem Fund einer Drohne nahe des Luftwaffenstandortes in Wunsdorf prüfen die Ermittler einen möglichen Zusammenhang mit dem Vorfall am Flughafen Leipzig-Halle. In beiden Fällen soll das gleiche Drohnenmodell verwendet worden sein. Zudem stammt ein Bauteil der Wunsdorfer Drohne offenbar aus einem 3D-Drucker und ist nicht regulär im Handel erhältlich. Die Polizei sucht weitere Teile sowie Hinweise auf den möglichen Besitzer oder Piloten. Weltreporter Gerrit Schröder.
3: Ja, die Behörden, die halten sich tatsächlich sehr, sehr bedeckt zu allen Informationen. Fakt ist, es wurde also Anfang der Woche diese Drohne auf einem Feld gefunden. Der Fliegerhaus in Wunsdorf ist einer der militärisch-strategisch wichtigsten. Hier sind alle A400M-Transportmaschinen auch stationiert. Gerade dieser Bereich ist hochsensibel.
2: Sprengstoff wurde bislang nicht entdeckt. Während die Bundesanwaltschaft nur im Fall Leipzig ermittelt, läuft der Vorgang in Wunsdorf beim Niedersächsischen Landeskriminalamt als Gefahrenabwehr. Vattenfall sieht angesichts geopolitischer Konflikte einen höheren Schutzbedarf für die Energieinfrastruktur. Deutschlandchef Zurawski fordert eine klare Aufteilung der Verantwortung zwischen Unternehmen und Staat. Deshalb müsse die Politik gemeinsam mit den betroffenen Akteuren klären, wer für welche Bereiche zuständig ist.
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4: Eine Kaltfront greift auf den Nordwesten und die Mitte Deutschlands über. In der Redaktion Gisela Hoff. Heute wird es wechselnd bewölkt mit einzelnen Schauern oder etwas Regen. Aber auch mit etwas längeren sonnigen Abschnitten bei Temperaturen zwischen 17 und 23 Grad. An den Küsten weht ein stark böiger

Südwestwind. In der Nacht bleibt es wolkig, im Allgemeinen klingen die Niederschläge ab, allerdings zieht in der zweiten Nachthälfte im Nordwesten dichte Bewölkung auf und stellenweise wird es regnen. Die Temperaturen erreichen 13 bis 5 Grad. Morgen wird es bei teils starker Bewölkung in der Nordhälfte gebietsweise regnen. In der Südhälfte wird es nach Nebelauflösung ein schöner Tag. Die Temperaturen sind mit 19 bis 26 Grad wieder etwas wärmer.

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1: Es ist kurz nach 16 Uhr.
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2: Im Studio ist Michael Miem. Der deutsche Wohnungsbau zeigt weitere Anzeichen einer Erholung. Im Juli wurden 22.500 Wohnungen genehmigt, knapp 2% mehr als ein Jahr zuvor. Damit setzt sich der Aufwärtstrend aus dem ersten Halbjahr fort. Von Januar bis Juli wurden insgesamt 148.800 Wohnungen in neuen und bestehenden Gebäuden genehmigt, rund 13% mehr als im Vorjahreszeitraum. Besonders deutlich legten die Genehmigungen für Neubauten zu. Nach dem Fund einer Drohne nahe des Luftwaffenstandortes in Wunsdorf prüfen die Ermittler einen möglichen Zusammenhang mit dem Vorfall am Flughafen Leipzig-Halle. In beiden Fällen soll das gleiche Drohnenmodell verwendet worden sein. Zudem stammt ein Bauteil der Wunsdorfer Drohne offenbar aus einem 3D-Drucker und ist nicht regulär im Handel erhältlich. Die Polizei sucht weitere Teile sowie Hinweise auf den möglichen Besitzer oder Piloten. Weltreporter Gerrit Schröder.
3: Ja, die Behörden, die halten sich tatsächlich sehr, sehr bedeckt zu allen Informationen. Fakt ist, es wurde also Anfang der Woche diese Drohne auf einem Feld gefunden. Der Fliegerhorst in Wunsdorf ist einer der militärisch-strategisch wichtigsten. Hier sind alle A400M-Transportmaschinen auch stationiert. Gerade dieser Bereich ist hochsensibel.
2: Sprengstoff wurde bislang nicht entdeckt. Während die Bundesanwaltschaft nur im Fall Leipzig ermittelt, läuft der Vorgang in Wunsdorf beim Niedersächsischen Landeskriminalamt als Gefahrenabwehr. Bei der Verlegung von hunderten Migranten in ein neues Aufnahmezentrum ist es in der spanischen Exklave Ceuta zu Tumulten gekommen. Die Polizei begleitete die Menschen noch vor Tagesanbruch von provisorischen Lagern an den Stränden zum Hafen. Die Strecke von rund 2 Kilometern legten sie zu Fuß zurück. Das neue Zentrum bietet Platz für etwa 1.800 Menschen. In den bisherigen Lagern hielten sich zuletzt nach Schätzungen jedoch zwischen 3.000 und 4.000 Migranten auf. Die Bundesregierung arbeitet weiter an Maßnahmen gegen die hohen Preise für Benzin und Diesel, heißt es. Finanzminister Klingbeil kündigte vor einem Treffen der europäischen Finanzminister in Dublin ein schnelles Signal an den Tankstellen an. Er hatte sich bislang für einen Preisdeckel und eine europäische Übergewinnsteuer für Mineralölkonzerne ausgesprochen. Die Union lehnt diese Vorschläge ab. Wirtschaftsministerin Reiche setzt stattdessen auf eine Senkung der Mehrwertsteuer auf Benzin und Diesel von 19% auf 7%.
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4: Eine Kaltfront greift auf den Nordwesten und die Mitte Deutschlands über. In der Redaktion Gisela Hoff. Heute wird es wechselnd bewölkt mit einzelnen Schauern oder etwas Regen. Aber auch mit etwas längeren sonnigen Abschnitten bei Temperaturen zwischen 17 und 23 Grad. An den Küsten weht ein stark böiger Südwestwind. In der Nacht bleibt es wolkig. Im Allgemeinen klingen die Niederschläge ab. Allerdings zieht in der zweiten Nachthälfte im Nordwesten dichte Bewölkung auf und stellenweise wird es regnen. Die Temperaturen erreichen 13 bis 15 Grad. Morgen wird es bei teils starker Bewölkung in der Nordhälfte gebietsweise regnen. In der Südhälfte wird es nach Nebelauflösung ein schöner Tag. Die Temperaturen sind mit 19 bis 26 Grad

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1: Und damit ist es kurz nach 17 Uhr.
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2: Im Studio ist Michael Miem. Der deutsche Wohnungsbau zeigt weitere Anzeichen einer Erholung. Im Juli wurden 22.500 Wohnungen genehmigt, knapp 2% mehr als ein Jahr zuvor. Damit setzt sich der Aufwärtstrend aus dem ersten Halbjahr fort. Von Januar bis Juli wurden insgesamt 148.800 Wohnungen in neuen und bestehenden Gebäuden genehmigt, rund 13% mehr als im Vorjahreszeitraum. Besonders deutlich legten die Genehmigungen für Neubauten zu. Nach dem Fund einer Drohne nahe des Luftwaffenstandortes in Wunsdorf prüfen die Ermittler einen möglichen Zusammenhang mit dem Vorfall am Flughafen Leipzig-Halle. In beiden Fällen soll das gleiche Drohnenmodell verwendet worden sein. Zudem stammt ein Bauteil der Wunsdorfer Drohne offenbar aus einem 3D-Drucker und ist nicht regulär im Handel erhältlich. Die Polizei sucht weitere Teile sowie Hinweise auf den möglichen Besitzer oder Piloten. Weltreporter Gerrit Schröder.
3: Ja, die Behörden, die halten sich tatsächlich sehr, sehr bedeckt zu allen Informationen. Fakt ist, es wurde also Anfang der Woche diese Drohne auf einem Feld gefunden. Der Fliegerhaus in Wunsdorf ist einer der militärisch-strategisch wichtigsten. Hier sind alle A400M-Transportmaschinen auch stationiert. Gerade dieser Bereich ist hochsensibel.
2: Sprengstoff wurde bislang nicht entdeckt. Während die Bundesanwaltschaft nur im Fall Leipzig ermittelt, läuft der Vorgang in Wunsdorf beim Niedersächsischen Landeskriminalamt als Gefahrenabwehr. Bei der Verlegung von hunderten Migranten in ein neues Aufnahmezentrum ist es in der spanischen Exklave Ceuta zu Tumulten gekommen. Die Polizei begleitete die Menschen noch vor Tagesanbruch von provisorischen Lagern an den Stränden zum Hafen. Die Strecke von rund 2 Kilometern legten sie zu Fuß zurück. Das neue Zentrum bietet Platz für etwa 1.800 Menschen. In den bisherigen Lagern hielten sich zuletzt nach Schätzungen jedoch zwischen 3.000 und 4.000 Migranten auf. Die Bundesregierung arbeitet weiter an Maßnahmen gegen die hohen Preise für Benzin und Diesel, heißt es. Finanzminister Klingbeil kündigte vor einem Treffen der europäischen Finanzminister in Dublin ein schnelles Signal an den Tankstellen an. Er hatte sich bislang für einen Preisdeckel und eine europäische Übergewinnsteuer für Mineralölkonzerne ausgesprochen. Die Union lehnt diese Vorschläge ab. Wirtschaftsministerin Reiche setzt stattdessen auf eine Senkung der Mehrwertsteuer auf Benzin und Diesel von 19% auf 7%.
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4: Eine Kaltfront greift auf den Nordwesten und die Mitte Deutschlands über. In der Redaktion Gisela Hoff. Heute wird es wechselnd bewölkt mit einzelnen Schauern oder etwas Regen. Aber auch mit etwas längeren sonnigen Abschnitten bei Temperaturen zwischen 17 und 23 Grad. An den Küsten weht ein stark böiger Südwestwind. In der Nacht bleibt es wolkig. Im Allgemeinen klingen die Niederschläge ab. Allerdings zieht in der zweiten Nachthälfte im Nordwesten dichte Bewölkung auf und stellenweise wird es regnen. Die Temperaturen erreichen 13 bis 15 Grad. Morgen wird es bei teils starker Bewölkung in der Nordhälfte gebietsweise regnen. In der Südhälfte wird es nach Nebelauflösung ein schöner Tag. Die Temperaturen sind mit 19 bis 26 Grad wieder etwas wärmer.

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1: Hier ist das Kalenderblatt auf Radio Retrowelle für Freitag, den 18. September. Am 18. September 1851 erschien in New York die erste Ausgabe einer neuen Tageszeitung. Sie hieß damals noch New York Daily Times und kostete einen Cent. Wenige Jahre später wurde der Name verkürzt. Daraus entstand die bis heute erscheinende New York Times. Ein faszinierendes Bild der Raumfahrt entstand am 18. September 1977. Die gerade erst gestartete Sonde Voyager 1 richtete ihre Kamera zurück auf ihre Heimat. Dabei entstand erstmals eine Aufnahme, auf der Erde und Mond vollständig gemeinsam zu sehen waren. Die Sonde war zu diesem Zeitpunkt bereits mehrere Millionen Kilometer von der Erde entfernt. Am 18. September 1981 stimmte die französische Nationalversammlung für die Abschaffung der Todesstrafe. Wenige Wochen später trat das entsprechende Gesetz in Kraft. Und einen kleinen Blick in die Musikgeschichte erlaubt uns der heutige Tag ebenfalls. 1961 stand Bobby V in den Vereinigten Staaten mit Take Good Care of My Baby an der Spitze der Hitparade. Geschrieben hatten den Titel Gary Goffin und Carole King. Und damit sind wir schon bei den Geburtstagskindern. Frankie Avalon wird heute 87 Jahre alt. Ende der 50er und Anfang der 60er gehörte er zu den großen amerikanischen Teenager-Stars. Seinen bekanntesten Titeln zählen Venus und Why. Michael Franks feiert seinen 82. Geburtstag. Der amerikanische Sänger und Komponist verband seit den 70er Jahren Jazz mit sanftem Pop und arbeitete unter anderem mit Patti Austin und Art Garfunkel. Joanne Catherell von The Human League wird heute 64 Jahre alt. Seit 1980 gehört sie gemeinsam mit Philip Oakey und Susan Ann Sully zum bekannten Gesicht der Gruppe. Auch 2026 steht diese Besetzung noch gemeinsam auf der Bühne, was für eine Band ja nicht unbedingt üblich ist, solange immer noch in gleicher Besetzung zu sein. Und der 2021 verstorbene Sänger Jamie Rogers wäre heute 93 Jahre alt geworden. In den späten 50ern hatte er mit Honeycomb und Kisses Sweeter Than Wine große Erfolge. Herzlichen Glückwunsch all unseren Geburtstagskindern und auch Ihnen, falls Sie heute Geburtstag haben, einen angenehmen Tag und einen schönen Start ins Wochenende.
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1: Guten Abend, es ist kurz nach 18 Uhr.
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2: Im Studio ist Michael Miem. Der deutsche Wohnungsbau zeigt weitere Anzeichen einer Erholung. Im Juli wurden 22.500 Wohnungen genehmigt, knapp 2% mehr als ein Jahr zuvor. Damit setzt sich der Aufwärtstrend aus dem ersten Halbjahr fort. Von Januar bis Juli wurden insgesamt 148.800 Wohnungen in neuen und bestehenden Gebäuden genehmigt, rund 13% mehr als im Vorjahreszeitraum. Besonders deutlich legten die Genehmigungen für Neubauten zu. Nach dem Fund einer Drohne nahe des Luftwaffenstandortes in Wunsdorf prüfen die Ermittler einen möglichen Zusammenhang mit dem Vorfall am Flughafen Leipzig-Halle. In beiden Fällen soll das gleiche Drohnenmodell verwendet worden sein. Zudem stammt ein Bauteil der Wunsdorfer Drohne offenbar aus einem 3D-Drucker und ist nicht regulär im Handel erhältlich. Die Polizei sucht weitere Teile sowie Hinweise auf den möglichen Besitzer oder Piloten. Weltreporter Gerrit Schröder.
3: Ja, die Behörden, die halten sich tatsächlich sehr, sehr bedeckt zu allen Informationen. Fakt ist, es wurde also Anfang der Woche diese Drohne auf einem Feld gefunden. Der Fliegerhaus in Wunsdorf ist einer der militärisch-strategisch wichtigsten. Hier sind alle A400M-Transportmaschinen auch stationiert. Gerade dieser Bereich ist hochsensibel.
2: Sprengstoff wurde bislang nicht entdeckt. Während die Bundesanwaltschaft nur im Fall Leipzig ermittelt, läuft der Vorgang in Wunsdorf beim Niedersächsischen Landeskriminalamt als Gefahrenabwehr. Bei der Verlegung von hunderten Migranten in ein neues Aufnahmezentrum ist es in der spanischen Exklave Ceuta zu Tumulten gekommen. Die Polizei begleitete die Menschen noch vor Tagesanbruch von provisorischen Lagern an den Stränden zum Hafen. Die Strecke von rund 2 Kilometern legten sie zu Fuß zurück. Das neue Zentrum bietet Platz für etwa 1.800 Menschen. In den bisherigen Lagern hielten sich zuletzt nach Schätzungen jedoch zwischen 3.000 und 4.000 Migranten auf. Die Bundesregierung arbeitet weiter an Maßnahmen gegen die hohen Preise für Benzin und Diesel, heißt es. Finanzminister Klingbeil kündigte vor einem Treffen der europäischen Finanzminister in Dublin ein schnelles Signal an den Tankstellen an. Er hatte sich bislang für einen Preisdeckel und eine europäische Übergewinnsteuer für Mineralölkonzerne ausgesprochen. Die Union lehnt diese Vorschläge ab. Wirtschaftsministerin Reiche setzt stattdessen auf eine Senkung der Mehrwertsteuer auf Benzin und Diesel von 19% auf 7%.
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4: Eine Kaltfront greift auf den Nordwesten und die Mitte Deutschlands über. In der Redaktion Gisela Hoff. Heute wird es wechselnd bewölkt mit einzelnen Schauern oder etwas Regen. Aber auch mit etwas längeren sonnigen Abschnitten bei Temperaturen zwischen 17 und 23 Grad. An den Küsten weht ein stark böiger Südwestwind. In der Nacht bleibt es wolkig. Im Allgemeinen klingen die Niederschläge ab. Allerdings zieht in der zweiten Nachthälfte im Nordwesten dichte Bewölkung auf und stellenweise wird es regnen. Die Temperaturen erreichen 13 bis 15 Grad. Morgen wird es bei teils starker Bewölkung in der Nordhälfte gebietsweise regnen. In der Südhälfte wird es nach Nebelauflösung ein schöner Tag. Die Temperaturen sind mit 19 bis 26 Grad wieder etwas wärmer.
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0: Buggles at number one today in 1979 with Video Killed the Radio Star, and they were followed by The Stranglers and a song called Peaches. 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

0: aus dem ersten Halbjahr fort. Von Januar bis Juli wurden insgesamt 148.800 Wohnungen in neuen und bestehenden Gebäuden genehmigt, rund 13% mehr als im Vorjahreszeitraum. Besonders deutlich legten die Genehmigungen für Neubauten zu. Nach dem Fund einer Drohne nahe des Luftwaffenstandortes in Wunsdorf prüfen die Ermittler einen möglichen Zusammenhang mit dem Vorfall am Flughafen Leipzig-Halle. In beiden Fällen soll das gleiche Drohnenmodell verwendet worden sein. Zudem stammt ein Bauteil der Wunsdorfer Drohne offenbar aus einem 3D-Drucker und ist nicht regulär im Handel erhältlich. Die Polizei sucht weitere Teile sowie Hinweise auf den möglichen Besitzer oder Piloten. Weltreporter Gerrit Schröder.
1: Ja, die Behörden, die halten sich tatsächlich sehr, sehr bedeckt zu allen Informationen. Fakt ist, es wurde also Anfang der Woche diese Drohne auf einem Feld gefunden. Der Fliegerhaus in Wunsdorf ist einer der militärisch strategisch wichtigsten. Hier sind alle A400M Transportmaschinen auch stationiert. Gerade dieser Bereich ist hochsensibel.
0: Sprengstoff wurde bislang nicht entdeckt. Während die Bundesanwaltschaft nur im Fall Leipzig ermittelt, läuft der Vorgang in Wunsdorf beim Niedersächsischen Landeskriminalamt als Gefahrenabwehr. Bei der Verlegung von hunderten Migranten in ein neues Aufnahmezentrum ist es in der spanischen Exklave Ceuta zu Tumulten gekommen. Die Polizei begleitete die Menschen noch vor Tagesanbruch von provisorischen Lagern an den Stränden zum Hafen. Die Strecke von rund 2 Kilometern legten sie zu Fuß zurück. Das neue Zentrum bietet Platz für etwa 1.800 Menschen. In den bisherigen Lagern hielten sich zuletzt nach Schätzungen jedoch zwischen 3.000 und 4.000 Migranten auf. Die Bundesregierung arbeitet weiter an Maßnahmen gegen die hohen Preise für Benzin und Diesel, heißt es. Finanzminister Klingbeil kündigte vor einem Treffen der europäischen Finanzminister in Dublin ein schnelles Signal an den Tankstellen an. Er hatte sich bislang für einen Preisdeckel und eine europäische Übergewinnsteuer für Mineralölkonzerne ausgesprochen. Die Union lehnt diese Vorschläge ab. Wirtschaftsministerin Reiche setzt stattdessen auf eine Senkung der Mehrwertsteuer auf Benzin und Diesel von 19 auf 7%.

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1: Wir geben Ihnen die Zeit, es ist kurz nach 20 Uhr.
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2: Mit Michael Miem. Heftiger Monsunregen hat in Vietnam weite Gebiete unter Wasser gesetzt und mindestens 3 Menschen das Leben gekostet. In den nördlichen Landesteilen und im Raum Hanoi wurden nach Behördenangaben fast 20.000 Häuser überflutet. Tausende Menschen mussten ihre Wohnungen verlassen. Die 3 Todesopfer kamen bei einem Erdrutsch ums Leben. Insgesamt standen fast

0: der Aufwärtstrend aus dem ersten Halbjahr fort. Von Januar bis Juli wurden insgesamt 148.800 Wohnungen in neuen und bestehenden Gebäuden genehmigt, rund 13% mehr als im Vorjahreszeitraum. Besonders deutlich legten die Genehmigungen für Neubauten zu. Nach dem Fund einer Drohne nahe des Luftwaffenstandortes in Wunsdorf prüfen die Ermittler einen möglichen Zusammenhang mit dem Vorfall am Flughafen Leipzig-Halle. In beiden Fällen soll das gleiche Drohnenmodell verwendet worden sein. Zudem stammt ein Bauteil der Wunsdorfer Drohne offenbar aus einem 3D-Drucker und ist nicht regulär im Handel erhältlich. Die Polizei sucht weitere Teile sowie Hinweise auf den möglichen Besitzer oder Piloten. Weltreporter Gerrit Schröder.
1: Ja, die Behörden, die halten sich tatsächlich sehr, sehr bedeckt zu allen Informationen. Fakt ist, es wurde also Anfang der Woche diese Drohne auf einem Feld gefunden. Der Fliegerhaus in Wunsdorf ist einer der militärisch-strategisch wichtigsten. Hier sind alle A400M-Transportmaschinen auch stationiert. Gerade dieser Bereich ist hochsensibel.
0: Sprengstoff wurde bislang nicht entdeckt. Während die Bundesanwaltschaft nur im Fall Leipzig ermittelt, läuft der Vorgang in Wunsdorf beim Niedersächsischen Landeskriminalamt als Gefahrenabwehr. Die Bundesregierung arbeitet weiter an Maßnahmen gegen die hohen Preise für Benzin und Diesel, heißt es. Finanzminister Klingbeil kündigte vor einem Treffen der europäischen Finanzminister in Dublin ein schnelles Signal an den Tankstellen an. Er hatte sich bislang für einen Preisdeckel und eine europäische Übergewinnsteuer für Mineralölkonzerne ausgesprochen. Die Union lehnt diese Vorschläge ab. Wirtschaftsministerin Reiche setzt stattdessen auf eine Senkung der Mehrwertsteuer auf Benzin und Diesel von 19 auf 7%.

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1: Und damit ist es kurz nach 21 Uhr.
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2: Mit Michael Miem. Heftiger Monsunregen hat in Vietnam weite Gebiete unter Wasser gesetzt und mindestens 3 Menschen das Leben gekostet. In den nördlichen Landesteilen und im Raum Hanoi wurden nach Behördenangaben fast 20.000 Häuser überflutet. Tausende Menschen mussten ihre Wohnungen verlassen. Die 3 Todesopfer kamen bei einem Erdrutsch ums Leben. Insgesamt standen fast 25.000 Hektar Reisfelder und andere landwirtschaftliche Flächen unter Wasser. Zudem wurden 15 Schulen überflutet. Auch Straßen und wichtige Fernverkehrswege waren wegen Erdrutschen nicht passierbar. Der deutsche Wohnungsbau zeigt weitere Anzeichen einer Erholung. Im Juli wurden 22.500 Wohnungen genehmigt, knapp 2% mehr als ein Jahr zuvor. Damit setzt sich der Aufwärtstrend aus dem ersten Halbjahr fort. Von Januar bis Juli wurden insgesamt 148.800 Wohnungen in neuen und bestehenden Gebäuden genehmigt.

0: Richtig. Die Polizei sucht weitere Teile sowie Hinweise auf den möglichen Besitzer oder Piloten. Weltreporter Gerrit Schröder.
1: Ja, die Behörden, die halten sich tatsächlich sehr, sehr bedeckt zu allen Informationen. Fakt ist, es wurde also Anfang der Woche diese Drohne auf einem Feld gefunden. Der Fliegerhorst in Wunstorf ist einer der militärisch strategisch wichtigsten. Hier sind alle A400M Transportmaschinen auch stationiert. Gerade dieser Bereich ist hochsensibel.
0: Sprengstoff wurde bislang nicht entdeckt. Während die Bundesanwaltschaft nur im Fall Leipzig ermittelt, läuft der Vorgang in Wunstorf beim Niedersächsischen Landeskriminalamt als Gefahrenabwehr. Die Bundesregierung arbeitet weiter an Maßnahmen gegen die hohen Preise für Benzin und Diesel, heißt es. Finanzminister Klingbeil kündigte vor einem Treffen der europäischen Finanzminister in Dublin ein schnelles Signal an den Tankstellen an. Er hatte sich bislang für einen Preisdeckel und eine europäische Übergewinnsteuer für Mineralölkonzerne ausgesprochen. Die Union lehnt diese Vorschläge ab. Wirtschaftsministerin Reiche setzt stattdessen auf eine Senkung der Mehrwertsteuer auf Benzin und Diesel von 19 auf 7%.
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1: Wir geben Ihnen die Zeit. Es ist kurz nach 22 Uhr.
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2: Mit Michael Miem. Heftiger Monsunregen hat in Vietnam weite Gebiete unter Wasser gesetzt und mindestens 3 Menschen das Leben gekostet. In den nördlichen Landesteilen und im Raum Hanoi wurden nach Behördenangaben fast 20.000 Häuser überflutet. Tausende Menschen mussten ihre Wohnungen verlassen. Die 3 Todesopfer kamen bei einem Erdrutsch ums Leben. Insgesamt standen fast 25.000 Hektar Reisfelder und andere landwirtschaftliche Flächen unter Wasser. Zudem wurden 15 Schulen überflutet. Auch Straßen und wichtige Fernverkehrswege waren wegen Erdrutschen nicht passierbar. Der deutsche Wohnungsbau zeigt weitere Anzeichen einer Erholung. Im Juli wurden 22.500 Wohnungen genehmigt, knapp 2% mehr als ein Jahr zuvor. Damit setzt sich der Aufwärtstrend aus dem ersten Halbjahr fort. Von Januar bis Juli wurden insgesamt 148.800 Wohnungen in neuen und bestehenden Gebäuden genehmigt, rund 13% mehr als im Vorjahreszeitraum. Besonders deutlich legten die Genehmigungen für Neubauten zu. Nach dem Fund einer Drohne nahe des Luftwaffenstandortes in Wunsdorf prüfen die Ermittler einen möglichen Zusammenhang mit dem Vorfall am Flughafen Leipzig-Halle. In beiden Fällen soll das gleiche Drohnenmodell verwendet worden sein. Zudem stammt ein Bauteil der Wunsdorfer Drohne offenbar aus einem 3D-Drucker und ist nicht regulär im Handel erhältlich. Die Polizei sucht weitere Teile sowie Hinweise auf den möglichen Besitzer oder Piloten. Weltreporter Gerrit Schröder.
3: Ja, die Behörden, die halten sich tatsächlich

kündigte vor einem Treffen der europäischen Finanzminister in Dublin ein schnelles Signal an den Tankstellen an. Er hatte sich bislang für einen Preisdeckel und eine europäische Übergewinnsteuer für Mineralölkonzerne ausgesprochen. Die Union lehnt diese Vorschläge ab. Wirtschaftsministerin Reiche setzt stattdessen auf eine Senkung der Mehrwertsteuer auf Benzin und Diesel von 19 auf 7%.

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